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1: Nein, Votale.
0: Ja.
1: 15, 16, 8. Aber nicht in Dutz.
0: Nicht in Dutz?
1: Nee.
0: Ich wollte von früher bei uns wieder zu, in einer Kolonie, wenn ich rauskomme, da frage ich, wie viele Tjenja hast du? Na, 5 Städte.
1: Mhm.
0: Na, also Tjenja wurde ein Städtchen geteilt.
1: Jo.
0: Tjenja von Russland in der Kolonie
1: jo,
0: auch so.
1: Jo, dort, wir bei uns auch so.
0: Wir bei uns auch so?
1: Kreuz, ja.
0: Ja, also nicht ein Dutzend, sondern nee, ein Städtchen.
1: Ein Städtchen oder 3 Städtchen, ja.
0: Ja. Aha.
1: Ja.
0: Es ist auch noch interessant.
1: Kreuz aus Apel. Ja. Wie viel Apel hast du? 3 Städte.
0: Aha.
1: Hm, wie viel Tjenja? 7.
0: Jo. So, du kommst in eine Familie mit einem Dutz-Tjenja, mit 12 Tjenja?
1: Nee. Wir sind mal 5 Tjus.
0: Oh.
1: Ja. Aber, ein kann ein paar Familien, die so viel haben, und noch mehr. Und, aber auch die sieht er nicht, wir haben Dutz, wenn ich 12 wurde. Nee.
0: Aber ein Dutz eher?
1: Dort ist all eher.
0: Dort jäfft es, ja?
1: Ja, dort geht es.
0: Aha.
1: Dort geht
0: es. Ich glaube, was mal sagen, ja. Ein Dutz eher, ja. Dann ein halben Dutz eher, ja. Was ich auch dann gesagt habe.
1: Ja.
0: Ich frage mich, warum? Das ist viel einfacher zu teilen mit 1, 2, 3, ja, als ein 5 Dutzend.
1: Hm. 5 Dutzend ist einfach.
0: Ja?
1: Das heißt dich.
0: Ja, wer das will. In nee. Talekon.
1: Dort, wo der Kreuz sei, Talekon. Also, aus etwa, was diese Frage nur denn die Date, dachte ich so im ersten Moment, das ist eine ganz einfache Frage, in es jäfft scheinbar nicht so sehr viel dort zu sein. Aber, je mehr ich mich damit beschäftigt, umso mehr funkt rüht. Und die Frage ist sehr interessant. Das ist wirklich interessant.
0: Die Frage, ja, aber was ist die Antwort?
1: Und die Antwort ist auch interessant.
0: Wirklich?
1: Ja. Seht ihr mal, wenn wir über ein Dutz, oder die Deutsche sei eher Dutzend,
0: ja.
1: Reden, dann, dort wird ja von dort mehr gebraucht, so, ach, das sind Dutzende.
0: Mehr so aus einer unbestimmten Größe zu.
1: Ja. Wenn man sagt Fehler, dann sagt man, es sind Dutzende.
0: Ja.
1: Oder 2 Dutzend oder irgendwo so was.
0: Mhm.
1: Wo man nicht nur Teile wählen, einfach sagt, ich weiß nicht genau, es sind Dutzende. Ja. So. Und dann dachte ich, wo kommt dort her? Das ist ja auch die Frage, wo kommt dort her?
0: Ja, ich mal von wo kommt das, weil das Onkel Föt oder Ömtje Föt, weil das weiter in Mexiko.
1: 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In Schienbo kommt dort all von ganz, ganz früher. Meist so alt, als die Menschen sind.
0: Von Neuers Zeit.
1: Ein bisschen noch.
0: Aha.
1: Ja. Aber von der Zeit an, fängt dort an. Und ich habe euch gefunden, dort alle im alten Mesopotamien, die Menschen mit einem Dutzend rechnen deiden.
0: Mesopotamien, das weit auf von...
1: Jetzt ist nicht mehr als
0: ausgestorben, ja.
1: Ja, das ist gestorben. Es war ich. Aber das war mal eine hohe Kultur.
0: Mhm.
1: Und die hatte, na, die Menschen schickte die Sonne an und schickte die Stirn an, hatte dort rausgefunden, dort der Mond 12 Mal in einem Sonnenzyklus sich drehen hat.
0: Mhm.
1: Und scheinbar hat Gott dort so geschaffen, dort mit Dutzend oder 12, ein Dutzend ist hier 12, dort mit 12 wurde zu tun gehabt. Aus diesem Grund hatte die Öle Mesopotamie all angefangen, mit einem Dutzend oder mit 12 zu rechnen.
0: Dort sind 12 aus dem Aufhang genommen und dann rund um dort bieten sie ihr Rechensystem?
1: Ja, kreuz aus wie viel nur mit 10 tun.
0: Ja.
1: So rechnen die mit 12. Und nicht bloß die. Viele andere Menschen, viele andere Felder kreuzen.
0: Na, Tieren ist einfach. Ich habe Tieren Finja, ich habe Tieren Teuer und ich habe Tieren Hoher.
1: Wie viel Hoher?
0: Adler haben mehr, aber ich habe gesehen, wenn wenig habe.
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0: Ja, 12 Monate.
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0: Mhm.
1: Und die Menschen wären gar nicht damals wie nur sind.
0: Das glaube ich.
1: Und viele Sachen vielleicht sogar noch ein bisschen leichter. Und die teilte dort dann so. Und nur irgendwann wird dort ja angestellt. Ich weiß nicht, ob du rausgefunden hast, wo die früher teilen würden, als sie mit 12 noch rechnen würden.
0: Nein, dort habe ich in Mexiko wieder bei der Maya. Und die molde durch Striche, molde die dann ohne Appetit und dann mucken sie so ein Schrutze durch Eva und sie teilen die Eier.
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0: Und die sah einer dem anderen zahlen.
1: 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Also so wird gehandelt mit den Finger.
0: Kreit, dort däte die.
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0: Und vorken sitzt du dort von Dorgen nach in so Mittelasien, wenn die untereinander da wird verhandelt, da eine Appen besorgt. Da sitzt du ganz peinlich mit den Fingerschanen da.
1: Aha.
0: Dort ist immer noch das Talsystem mit 12. Das ist der Grundlohr.
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0: Aber das hat eine Bedienung. Und die weisen sich dort zu holen, und dann weiß die andere, nee, so viel, und das ist so viel, und ja, so.
1: Aha.
0: Und die andere, die soll ich dort nicht gerade sein. Und mit drei wollte ich dort verhandeln, und dann redet die nicht miteinander, dann weiß sie bloß die Finger stehen. Also das wäre mir interessant, dort mal rüberzufinden, dort so was von dort noch gebrockt wird.
1: Aha.
0: Und nicht bloß dort. Also, wir haben mal fast ein Dutzend, oder ein Dutzend, so wie sei.
1: Ja.
0: Dort sind 12.
1: Dort sind 12.
0: 12. Ja.
1: Ja, also Jan Mann, der hat 12 Geschwister.
0: Kreit.
1: Aha.
0: Ja.
1: Das ist eine gute Familie.
0: Also, ja. Das ist eine gute Familie. Und wenn 12, wenn wir anfangen zu überlegen, wo kommt dort her? Dort wohnt an sich.
1: 12.
0: Ja. 12, wo ich meine, das ist doch wohl von Deutschen oder Englischen. Im Deutschen würde das sein 12.
1: Ja.
0: Im Englischen 12.
1: Ja.
0: Englisch ist ja verdreht Plottisch, ja?
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0: 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Und nun, nur der deutsche Rechtschreibung, 12 ist die letzte Zahl, die aus einem Wort geschrieben wird. Ja? 12 und dann kommt 13, nicht mehr 12.
1: Nein, 13 ist mehr als 12.
0: Ja, ja. Aber 13 und 12, nur diesem Schema, muss dann 12 2 Tieren sein. So dürft es nicht. Es dürft 12 und dann kommt 13, 14, 15, 16. Verstehst du?
1: Nee, du machst mich ja drauf.
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1: Ja.
0: Das ist ein einfaches Wort für sich. Ein 4, 10, er soll von Feuer ein 10 taub gesagt.
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1: Ja, 100 Feuertieren.
0: Ja, klar. Ja.
1: Schwierig.
0: Nee, das ist gar nicht schwierig.
1: Ich kriege gar nicht alles auf eine Hand haben.
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1: Ja, dort wohl ungefähr weiter.
0: Das Wort nun.
1: Ja.
0: Das Wort selbst. Nicht die Zoll.
1: Nicht die Zoll.
0: Sondern das Wort selbst. Das Wort kommt vom Nordhochdeutschen Tosen.
1: Tosen.
0: Tosen, jo. Dort kommt dort her, oder aus dem Mittelitalienischen, da heißt dort Dozena, oder aus dem Latinischen Duodezin.
1: Spanisch hast du auch?
0: Habe ich Spanisch? Nee, habe ich nicht.
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1: Liegen Doktor noch an.
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1: das klingt alles so, als wenn das auch.

0: Alles der Wartleuten plotitschenhaft, ja?
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1: Ja. Ja. Und nun in Europa gab mal so ein Begriff Duodezimalsystem. Und da schien die 12 eine ganz wichtige Bedeutung zu haben.
0: Aha.
1: Aus den frühen Metallen, die noch eher wie uns noch das Dezimalsystem, was wir nun gebrochen haben, hier dort eingeführt worden. Da gab es das Duodezimalsystem. Man sagt ja auch, die 12 ist eine vollkommene Zahl. Das wie viele Zahlen kannst du tieren teilen?
0: Mit wie viel?
1: Ja. Der ist wie viel, nicht
0: ja,
1: mit wie viel.
0: Der ist 2 und der ist 5.
1: Und?
0: Na, dann noch 3,5.
1: So, in 12?
0: Ich hab dann nicht mehr eine ganze Zahl.
1: In 12?
0: 12 kann ich, der ist 5 und der ist 2.
1: Nee, abpassen.
0: Nicht, warum?
1: Wie wirst du 12 dann 5 teilen?
0: Na, das hab dann 5 und dann noch ein bisschen mehr.
1: Ja, klar. Also 12 habe ich, der ist 2, 3, 4, 6 und 12 selbst.
0: Da hast du die ganze Zahl.
1: Ja.
0: Ja.
1: Ganze Zahl. Und so, mehr als 12 ist bloß die nächste 24.
0: Mhm. Zweimal 12.
1: Richtig. Die alle Zahlen dort fashion, die haben alle weniger. Und dort wird kreit dort einfacher, wo die Menschen zu jahre Zeit brücken deiden, um einfach zu teilen.
0: Mhm.
1: Auch in kleine Teile, damit das passend wird. Und dort wird 12 eine gute Mut.
0: Hm. Was das ich heute gedacht habe?
1: Ja. Und ich weiß nicht, ob die unsere Tauhierer dort zahne waren in uns.
0: Na uns? Das ist ja ein amerikanisches System zum Wehen?
1: Ein amerikanisches, ein englisches.
0: Ja.
1: Es
0: ist auch zum Wehen, ja?
1: Ja. Zum Wehen oder Wicht. Zum Aufmeten. Oder.
0: Ja.
1: Das ist ein 12. Teil. In uns ist der 12. Teil.
0: Das ist 12. Teil?
1: Ja.
0: Das ist ein 12. Teil vom Kilo zum Beispiel.
1: Zum Beispiel.
0: Ja, und dann wurde so weit, wie viel Unzen dort ist.
1: Ja. Hm. Bloß ein Kilo, das er postet, war er dann nicht tot. Ein Kilo kann schlecht durch 12 teilen. Das ist dann nicht so richtig die Horie da. Und dort kommt vom Römischen, das ist jeder dort Unzia. Unzia, ein lauter Wort, der rüte uns. Eine Unze sei wie Hochdeutsch. In im Römischen wird das die Unzia, der 12. Teil.
0: Ja.
1: Und so können die Kreitweite, wenn die Seele etwa 3 Unz davon haben, dann wissen die, das sind 3/12 von dem, was die da Kreit haben. Mehl oder Wett oder Wut, ja, wo auch immer. Ja, das ist interessant.
0: Interessant.
1: Ja. Wir haben am Tag 12 Stunden. Ich frage mich, warum.
0: Na, ich gehe davon aus, dort kommt nicht, wenn es dort 12 eher auch ein Dutz ist.
1: Nee, Gott bestimmt nicht. Aber meiner Meinung nach kommt dort alles von diesem System, wo die alle Lied früher für 4.500 so beobachtet haben.
0: Mit dem Mond und mit den Stieren und ihr dort sich drehen dort.
1: Für uns ist es dort einfach. Wir lesen die Bibel und wir wissen, Gott hat dort so geschaffen. Dass dort so funktionieren wird.
0: Ja, aber dort braucht ihr, dort redet ihr, wie nicht durch jeden, dass das andere auch passen wird. Dass heute so gemacht hat, dass er 12-mal der Rammer dreht.
1: Kreit. Und da werden wir 12 Stunden am Tag und 12 Stunden Nacht, wann wird ganz genau nehmen.
0: Mhm.
1: Ja? Am Äquator soll es wohl Tide geben, wo dort kreit genau passen wird.
0: Kann sein.
1: 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Wo die Sonne abgeht, klocksaß zum Morgens und unjährt, klocksaß ab und
0: dort ist da meiste drunter. 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Kostet mir weil ich sehe da ja was.
1: Es wackelt ein bisschen hin und her.
0: Nee, aber das sind wirklich nur 15 Minuten.
1: Ja.
0: Und
1: ja,
0: scheut von Tag ab Dienstag.
1: Und die haben auch nicht diese Zeit, wo es so schämmer ist, wo es so bett.
0: Und stellt sich nur eine Karte.
1: Nur eine ganz Karte Zeit, ja.
0: Ja. Und wenn einer das Licht ausschaltet, dann ist es Nacht.
1: Ja.
0: Dann gut schlafen.
1: Und das ist was interessant ist, die ganze Hochkultur von Jane Tite, von Mesopotamien und die alle Ägypter und so, die haben alle, die reden alle mit 12, auch im Kalender.
0: Mhm.
1: Und nicht bloß die. Die Chinesen, die so viele 1000 Kilometer von dir aufleben, die reden auch mit 12. Ja. Und die teilen den Himmel an diese 12 Tiertäten
0: Aha.
1: In Israel wird dort ganz interessant, die haben 12 Stamm.
0: Ja.
1: Von die ganzen Volk. Und wenn man das ganze Israel meint, dann sagt man die 12 Stamm Israel. Mhm. Das sind dann alle Bände.
0: Die seien aber 12 Stamm, die seien aber nicht ein Dutzend, ne?
1: Nee. Das würde ich meinen, der Dutz, das ist ein klarer deutsches Wort, denke ich.
0: Nein, ich war...
1: Ich meine, das gibt es in anderen Sprachen.
0: Ja, aber ich meine, dasselbe war das, dass man Menschen nicht ein Dutzend teilen.
1: Ja, krass.
0: So wie viel Tjenja hast du? Ja. Ein Dutzend, Jana hat sehr viele Geschwister, aber das Essen ist das mehr unbekannt.
1: Ja. Also, es gab ein Ölen Griechenland, dass wir am Anfang, als es noch den Staat nicht so gab, dann wird das ein Bund von 12 Städten, die sich Taupidone hatte, auch 12. Und dort treibt sich so derch Bad ein von durchsche Tiet. Seht ihr mal, früher, als die Menschen noch nicht diese, wie heißt das, diese Laser hatte, zum Meter auf dem Bü, was hat jeder Bümeister bei sich?
0: Na, wir hatten ein Meuter. Seht wir dort.
1: Ja.
0: Also sind zum Tippkloppen.
1: Ja, die hat dann so was noch
0: nicht. Ah, dann noch nicht
1: immer. Ja.
0: Dann zielt es mal den Uhr, da gehen sie so aufschreden.
1: Ein Strang mit 12 Knoppen.
0: Ui.
1: Die gleiche weit voneinander wären. Und wenn die in reichen Winkel aufmeten wollen, was hätten die dann? 3 Knoppen, 4 Knoppen, 5 Knoppen.
0: Aha.
1: Dann hat die Schmack reichen Winkel.
0: Aha.
1: Dort wäre ganz wichtig, dort Post war da mit 12.
0: Mhm.
1: 12 Post, ja, Postkreis taub, da sind 3, 4, 5.
0: Ja.
1: Ist 12, ja. Und das ist so sogar eine Politik nennen. Sehen Sie mal, wir leben hier in der Europa-Union hier. Und wenn du mal die Flagge, die Fahne von der Europa-Union anschaut, das fällt mir früher gar nicht ab. Als
0: ich mit eine Bläwe mit Stierentjes,
1: mit Stierensbogen. Ja? Wie viele Stierens sind dran?
0: Oh, hat noch nie geteilt.
1: 12.
0: 12?
1: 12 Stierens. Und interessant ist, warum? Also, die Europa-Union soll das Symbol von der Vollkommenheit wiesen. 12 ist die vollkommene Zahl.
0: Ich dachte immer, 7 wäre eine vollkommene Zahl.
1: So vertalen die dort. 7 ist die Zahl für das Vollkommene.
0: Aha.
1: Und 12 ist die vollkommene Zahl. Ist ein bisschen Unterschied?
0: Naja.
1: Aber...
0: Also für mich als 7, wisst ja aus der 12.
1: Das kann ich mir denken.
0: Für die Sekunden Dart Nummer 7.
1: Das kann ich mir denken. Ich weiß nicht,
0: aber es lohnt 12, da wäre noch Stunde.
1: Ja, ja. Und obwohl die Europa-Union 27 Mitgliedsstaaten hat,
0: ja,
1: bleibt dort bei diesen 12 Stierens.
0: Mhm.
1: Und dort ist festgeschrieben, der hat gesagt, dass dort nicht geändert worden darf.
0: Mhm.
1: Vielleicht wurde dort gesagt, mal ändert, weiß ich nicht. Aber was nicht so,
0: ja,
1: soll dort so bleiben. Und dort dachte ich doch, dass die Menschen doch sehr viel in der Bibel aufzählen.
0: Welche was?
1: Und dort haben dort alles her. Und so, ohne 1986, da hat die Rot, die so genannte Europa Rot, dort mal festgelegt, dass die Flagge, die soll mit 12, blau mit 12 Sternen sein. Und so ist das festgeschrieben und wird auch so bleiben.
0: Na ja, muss das zum Gelden sein.
1: Das nächste. Es geht noch wieder mit 12. Wie gut kannst du den Musik hüten?
0: Oh, das passt.
1: Du hast den Reichen.
0: Du hast den Reichen. Das passt. Ja, das geht mir sehr schön Musik hören.
1: Ja. Weißt du, warum Musik so schön klingt? Vollkommene Zahl. 12.
0: 7.
1: Nee, 12 Halbtöne in einer Oktave.
0: Ja, du fliegst mit mir nicht.
1: Also. Es ist aber so. In alle Komponisten, die gute Musik geschrieben haben, die haben sich das System angeeint und haben nur diesem System Musik geschrieben. Und diese Musik, die gefällt uns am allermeisten, ob wir dort nicht verstehen, dass dort 12 Halbtöne sind oder nicht. Die sind dort.
0: Ja.
1: Und so hat Gott dort gejeft, dass dort.
0: Okay. Also wenn dort 12 sind, dann hielt sich mir das schön, wenn dort 13 sind, dann ist das eine Musik, was ich dann entschuldet.
1: 13 sind jeftet gar
0: nicht. Ach, jeftet gar
1: nicht. Nee. In einer Oktave sind 12 Halbtöne. Und vor einem neuen Krieg, in einer modernen Musik, wurde dann die mit elektronischen Mädel die Töne gemischt. also verschoben.
0: Zweieinhalb von diesen, ja, drei von Jana.
1: So richtig, ein dem anderen eingeschoben. Und dort jäfft dann ganz nicht schöne Musik, finde ich.
0: Ja.
1: Es jäfft wohl Menschen, denen dort gefallen soll, aber große Komponisten, so als Chopin und Debussy und Bach, die haben sich immer da nur gerecht in der Musik, die klingt dort von Dorschen Dach immer noch wunderschön.
0: Mhm. Was Besonderes.
1: Jo, so ja. Wir sind aber die Jude.
0: Ja, da wir aber bei den 12 Stamm.
1: Jo, aber ich habe noch viel, viel mehr bei den Jude als bloß die 12 Stamm.
0: Noch mehr mit den 12?
1: Jo.
0: Was also?
1: Du weißt ja mit den 144.000.
0: So, die Utgewählte. Was an der Abmordung angesagt wurde.
1: Ja. Wo haben die 144.000 her?
0: Das sei bloß, der kostet schon das 12 Dollar.
1: 12.000 mal 12?
0: Aha.
1: 144.000.
0: Aha.
1: Und so ist dort, kreit am Jüdischen, ohne dort wie nur groß, das im Neuen Testament, und wo dort diese Zoll vorken mit dem Gottesreich in Verbindung gebracht, dort dort so vollkommen ist in sich. Da wird dann die 12 genannt. Und so treibt sich dort die ganze Geschichte und immer wieder. In der Bibel habe ich mal nur gecheckt, wie viel mal kommt 12 in der Bibel vor.
0: Mhm.
1: Je nachdem, wenn ich etwas sagen, wir nehmen, zwischen 139 mal bis 200 Feuer mal.
0: Oh ja, ja, ja, ja.
1: Ja.
0: In verschiedenen Situationen, das war, ja?
1: Ja. Mhm. Und kreit dort ist, dort geht dort wir uns da nur rechte derve. Und wenn wir dort annehmen, dann so ist Gott hat geschaufen haft, dort diese Zoll, ein Raum der Zoll, fehlt vollkommen, es geschaufen, so ist Gott die Schöpfung gemacht hat, wie wunderschön, dann können wir Gott dankbar sein und dort in unserem Leben gebrücken.
0: Nein, der 12, der spielt immer wieder eine Rolle in unserem Leben.
1: Ja.
0: Sogar beim Batscher, ja?
1: Korrekt. Dort kriegt man Fokken anstatt ein Dutz. Ein Batja-Dutz.
0: Ein Batja-Dutz?
1: Ja.
0: Ich habe mal gehört, dass ich mal zwei Backen gekauft und habe ich Tierenstädte gekauft.
1: Mhm.
0: Und dann komme ich in den Hüsten wieder aufbauen.
1: Ja.
0: Dachte ich, entweder kann der nicht teilen, muss ich einen Tree bringen.
1: Ja.
0: Nee, sag ich dir, dort leih wieder sein Opa.
1: Aha.
0: Dankeschön, dass du sehr viel gekauft hast.
1: Ja.
0: Na ja, warum denn ist dort?
1: So, vor 200 Jahren ungefähr in England, gab es ein Gesatz. Scheinbar wäre die Batja doch nicht ganz so ehrlich. Und versuchte weniger für das Geld zu verkaufen. Nun gab es ein Gesetz, dass dort sehr unter Strafstall steht.
0: Ja.
1: Und nun, wenn die Badjas ihr Brot oder diese Brötchen, Bultjes gebacken haben, nun wollen die nicht jeder das einzige wehen, damit sie vom Gewicht gleich passend wären. Dann gab es die Leber ein Toto.
0: Aha.
1: Und dann sieht der Mensch, ich will ein Dutz Bultje haben, dann kauft er dem Dreck hin.
0: Mhm.
1: So kam dort zu einem Batja-Dutz.
0: Das ist ein Batja-Dutz. Und dort jäfft es noch teilweise, ja?
1: Dort jäfft es noch teilweise, ja.
0: Ja. Na, ist eine interessante Frage.
1: Ja.
0: Von wo kommt der Dutz her?
1: Ja.
0: Habe ich gehört, von wo das herkommt, und was das alles mit sich bringt, und wir fragen das Pferdchen.
1: Ja.
0: Peter, Dankeschön, dass du das so deutlich gemacht hast.
1: Ja, wir können noch viel darüber reden, aber eine halbe Stunde passt nicht mehr hin.
0: Nee, wir haben nur mal einen halben Dutz.
1: Tiet, ja? Einen halben Kreis.
0: Ja. Weiter.
1: Ein Dankeschön.
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3: So wie man das von unserem Programm Tienja Frauen mit Zucker bestreit von Radio Segenswelle in Deutschland. In diesem Programm gehen wir auf die Frage ein, was ihr ans Tisch hättet. Und wenn ihr uns auch an den Tisch hättet wollen, dort könnt ihr ganz leicht über WhatsApp machen. Die Nummer dafür ist plus 49, das ist die Fährwolf für Deutschland, und dann 5231 500 5988. Der Kontakt über Telegram ist Segenswelle. 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Als Video finde ich das Programm bei YouTube auch unter Segenswelle. Nun verabschiede ich mich von Ihnen, ich wünsche Ihnen einen gesegneten Tag, bleibt gesund und bleibt neugierig. Mein Name ist Viktor Sawatzki, auf Wiederhören.
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The clock has now 9:48.

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1: Die Glocke ist nicht 3 mit 42 Minuten.

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Hier kannst du auch Freund die mit hier einladen. Dann bis zum nächsten Mal, deine Irene.

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